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0: 10 vor 6. Und jetzt die Nachrichten.
1: Bozner Bürgermeister macht Druck für ein Abschiebezentrum. Waffenruhe in Gefahr. Neue Angriffe zwischen Israel und dem Iran. Das Wetter bringt uns heute viel Sonne und einzelne Regentropfen. Ich bin Sabrina Fleischmann. Guten Morgen.
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1: Südtirol braucht endlich ein Abschiebezentrum. Das sagt der Bozner Bürgermeister Claudio Corarati nach der Schlägerei zwischen jungen Ausländern im Stadtzentrum. 3 von ihnen sollen abgeschoben werden. Aber für Corarati reicht das nicht. Er macht Druck auf Rom mit einem Brief an den Innenminister Piante Dorsi. Gegenüber der Tageszeitung Alto Adige sagt Corarati, dass sich die Zahl der Abschiebungen heuer gegenüber dem Vorjahr verdoppelt hat, aber es brauche auch ein Zentrum in Bozen. Es soll in der Nähe des Flughafens gebaut werden, wo auch das neue Gefängnis geplant ist. Bei beiden Vorhaben gibt es aber keine Fortschritte in Rom. In den Obstwiesen von Glana ist wieder ein Nesträuber ertappt worden. Forstbehörde und Ortspolizei sind ihm auf die Spur gekommen und haben in seinem Auto 10 Singdrosselküken entdeckt. Er wurde angezeigt. Die kleinen Singdrosseln wurden dem Pflegezentrum für Vogelfauna in Dorf Tirol übergeben. Sie sollen freigelassen, sobald sie größer sind. Dort wurde auch ein junger Steinadler gerettet, der verletzt am Pfitscher Joch gefunden worden war. Gut ausgegangen ist eine Suchaktion im Burggrafenamt. Der 94-jährige Adolf Biechler aus Dorf Tirol wurde in Meran wohlbehalten aufgefunden. Er hatte das Seniorenheim verlassen und war mehrere Stunden lang abgängig. Feuerwehr, Bergrettung und Karabiniere waren im Einsatz. Im Nahen Osten gibt es neue Angriffe. Israel hat in der Nacht Ziele im Iran angegriffen. Nur wenige Stunden davor hatte der Iran Raketen auf Israel abgefeuert. US-Präsident Trump hatte Israels Ministerpräsident Netanyahu eigentlich dazu aufgefordert, nicht auf die iranischen Angriffe zu reagieren, auch weil es offenbar keine Verletzten gegeben haben soll. Wir kommen noch zum Sport. Tennis. Der Deutsche Alexander Zverev hat das Finale der French Open gewonnen und den Italiener Flavio Cobolli nach fast 4,5 Stunden geschlagen. Für Zverev ist es der erste Grand-Slam-Sieg seiner Karriere. Er ist der erste deutsche Grand-Slam-Sieger seit Boris Becker vor 30 Jahren.
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1: Die neue Woche beginnt sonnig und warm. Die Temperaturen erreichen im Etschtal die 30-Grad-Marke. Am Nachmittag kann es aber auch einzelne Regenschauer geben. Jetzt in der Früh messen wir in Toblach und in Taufers im Münstertal 10 Grad, in Freienfeld sind es 12, in St. Martin in Passaia 14 und Auer meldet 15 Grad. Morgen gibt's mehr Wolken und in der zweiten Tageshälfte bringt eine Kaltfront Regen und Gewitter. Auch der Mittwoch wird trüb, nass und deutlich kühler.
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2: Guten Morgen, ich bin Sabrina Fleischmann. Der Butzner Bürgermeister Corarati reagiert auf die Schlägerei zwischen jungen Ausländern im Stadtzentrum. Er hat einen Brief an Innenminister Biante Dorsi geschrieben und fordert ein eigenes Abschiebezentrum für Südtirol. Es soll in der Nähe des Butzner Flughafens gebaut werden. In Lana haben Forstbehörde und Ortspolizei wieder einen Nesträuber geschnappt. Er hatte 10 junge Singdrosseln bei sich und wurde angezeigt. Die Küken werden im Pflegezentrum für Vogelfauna in Dorftirol aufgepäppelt und dann freigelassen. In der Nacht sind Gewitter über Südtirol gezogen. Einige Feuerwehren mussten zu Unwettereinsätzen ausrücken, unter anderem in Völlern und in Völs. Die Waffenruhe im Nahen Osten ist in Gefahr. Israel hat in der Nacht wieder Ziele im Iran angegriffen. Zuvor hatte der Iran Raketen auf Israel abgefeuert. Zum Tennis. Der deutsche Alexander Zverev hat die French Open gewonnen und damit seinen ersten Grand-Slam-Titel geholt. Im Finale hatte den Italiener Flavio Cobolli

0: 10 vor 7. Und jetzt die Nachrichten.
1: Bozen will endlich Zusage aus Rom für Abschiebezentrum. Die Zeichen stehen wieder auf Krieg zwischen Israel und dem Iran. Das Wetter, es wird heute recht sonnig. Ich bin Sabrina Fleischmann, guten Morgen.
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1: Südtirol braucht ein eigenes Abschiebezentrum. Das sagt der Bozner Bürgermeister Claudio Corradi nach der Schlägerei zwischen jungen Ausländern im Stadtzentrum. 3 von ihnen sollen abgeschoben werden. Für Corradi reicht das aber nicht. Er macht Druck auf Rom mit einem Brief an Innenminister Piante Dorsi. Gegenüber der Tageszeitung Alto Adige sagt Corradi, dass sich die Zahl der Abschiebungen heuer gegenüber dem Vorjahr verdoppelt hat. Es brauche aber ein eigenes Zentrum in Bozen. Es soll in der Nähe des Flughafens gebaut werden, wo auch das neue Gefängnis geplant ist. Bei beiden Vorhaben gibt es aber keine Fortschritte in Rom. In den Obstwiesen von Lana ist wieder ein Nesträuber ertappt worden. Forstbehörde und Ortspolizei sind ihm auf die Spur gekommen und haben in seinem Auto 10 Singdrosselküken entdeckt. Die Italiener wurde angezeigt. Die kleinen Singdrosseln wurden dem Pflegezentrum für Vogelfauna in Dorf Tirol übergeben. Sie sollen freigelassen werden, sobald sie größer sind. Im Zentrum wurde auch ein junger Steinadler gerettet, der verletzt am Fitscherjoch gefunden wurde. Er hatte einen verdrehten Flügel und konnte gesund gepflegt werden. Jetzt wurde er in die Freiheit entlassen. In der Nacht sind Gewitter über Südtirol gezogen. Einige Feuerwehren mussten zu Unwettereinsätzen ausrücken und Steine, Äste und Bäume wegräumen. Betroffen waren unter anderem Völlern, Völs und St. Peterleien. Verletzt wurde niemand. Gut ausgegangen ist eine Suchaktion im Burggrafenamt. Der 94-jährige Adolf Bichlausdorf Tirol wurde in Meran wohlbehalten aufgefunden. Er hatte das Seniorenheim in Dorf Tirol verlassen und war mehrere Stunden lang abgängig. Feuerwehr, Bergrettung und Karabiniere waren bei der Suchaktion im Einsatz. Die Waffenruhe im Nahen Osten ist in Gefahr. Israel hat wieder Ziele im Iran angegriffen. Der Angriff folgte auf iranische Raketenangriffe auf Israel am Abend zuvor. Claudia Wächter berichtet.
3: Alle Raketen wurden abgefangen, hieß es aus Israel. Zuvor hatte das israelische Militär aber auch wieder Vororte in der libanesischen Hauptstadt angegriffen, obwohl US-Präsident Trump eine Waffenruhe verkündet hatte. Doch die ist brüchig. Trump macht aber weiter Druck auf Israel. Tenor, haltet euch zurück, denn er will offenbar unbedingt mit Iran ein Abkommen verhandeln. Und nun wächst die Sorge, dass die Lage in Nahost eskaliert.
1: Zum Sport Tennis. Der deutsche Alexander Zverev hat das Finale der French Open gewonnen. Er hat den Italiener Flavio Cobolli in 5 Sätzen und nach fast 4,5 Stunden geschlagen. Für Zverev ist es der erste Grand-Slam-Sieg seiner Karriere. Und es ist auch der erste deutsche Grand-Slam-Sieger seit Boris Becker vor 30 Jahren. Seit 2,5 Jahren wurden alle Grand-Slam-Turniere von Jannik Sinner oder von Carlos Alcaraz gewonnen. Jetzt hat Zverev diese Serie durchbrochen. Die Sonne kämpft noch gegen Wolken. Mehr zum Wetter gleich.
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7: Zum Teil zeigen die Webcams noch dichte Wolken, vor allem im Bussertal, aber die Sonne wird sich nach und nach durchsetzen. Und sie wärmt auf. Die Temperaturen erreichen im Etschtal die 30-Grad-Marke. Jetzt in der Früh messen wir in Bozen und Meran 16 Grad, in Brixen sind es 14, in Bruneck und Sterzing 12, Schlanders meldet 11 und Wolkenstein 7 Grad. Am Nachmittag werden wieder ein paar Regenschauer durchziehen. Morgen gibt es dann viele Wolken und in der zweiten Tageshälfte bringt eine Kaltfront Regen und Gewitter.
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9: Einen schönen guten Morgen wünscht Deborah Garten aus der Landesverkehrsmeldezentrale. Auf der Brenner Stadtstraße gibt es derzeit mehrere Behinderungen. Nördlich von Farn gilt wegen Arbeiten eine Einbahnregelung. Bei starkem Verkehrsaufkommen wird der Verkehr händisch geregelt. Zwischen Karneit und Klausen kommt es abschnittsweise zu Einbahnregelungen aufgrund von Asphaltierungsarbeiten. Pustertaler Stadtstraße. Zwischen Mühlbach und Kienz abschnittsweise Einbahnregelung bis 13 Uhr wegen Mäharbeiten. Kommen Sie gut ans Ziel.
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3: 8. Juni 1986. Der Kandidat der österreichischen Konservativen, Kurt Waldheim, gewinnt im zweiten Wahlgang bei der österreichischen Wahl des Bundespräsidenten gegen den Sozialdemokraten Kurt Steirer mit großer Mehrheit. In Frankfurt am Main wird am 8. Juni 1937 Carmina Burana von Karl Orff uraufgeführt. Die szenische Kantate verbindet Musik, Wort und Bewegung zu einem Gesamtkunstwerk. Der chinesische General Chiang Kai-shek erobert am 8. Juni 1928 Peking und erklärt die Einigung Chinas für vollzogen. In zahlreichen Schlachten hatte er zuvor den regionalen Militärs in den Provinzen ihre Macht entzogen. Nanking wurde neue Hauptstadt. In Bozen genehmigt am 8. Juni 1901 eine Kommission das Projekt zum Bau einer Straßenbahn von der Talferbrücke zum Grießerplatz. Da es damals die Freiheitsstraße noch nicht gab, verlief die Route über die heutige Gunschnerstraße. Die Straßenbahnlinie wurde dann am 1. Juli 1909 eröffnet. 8. Juni 1815. Auf dem Wiener Kongress einigen sich Russland, Österreich und Preußen über eine Neuordnung Europas nach dem Sturz Napoleons I. 8. Juni 632. Mohammed ben Abdallah, der Stifter des Islam, stirbt während einer Wallfahrt nach Medina im Alter von 62 Jahren. Als gottgesandter Prophet verbreitete er den islamischen Glauben und hinterlässt ein politisch und religiös geeintes Arabien.
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2: Guten Morgen, ich bin Sabrina Fleischmann. Der Bozner Bürgermeister Cora Rati reagiert auf die Schlägerei zwischen jungen Ausländern im Stadtzentrum. Er hat einen Brief an Innenminister Piante Dorsi geschrieben und fordert ein eigenes Abschiebezentrum für Südtirol. In der Nacht sind Gewitter über Südtirol gezogen. Einige Feuerwehren mussten zu Unwettereinsätzen ausrücken, unter anderem in Völlern und in Völs. In Lana haben Forstbehörde und Ortspolizei wieder einen Nesträuber geschnappt. Er hatte 10 junge Singdrosseln bei sich und wurde angezeigt. Die Küken werden im Pflegezentrum für Vogelfauna in Dorftirol aufgepäppelt und sollen dann freigelassen werden. Ein schweres Erdbeben hat die südlichen Philippinen erschüttert und große Schäden angerichtet. Mehrere Menschen sollen ums Leben gekommen sein. Außerdem wurde eine Tsunami-Warnung ausgegeben, auch für Teile von Indonesien und Japan. Zum Tennis. Der Deutsche Alexander Zverev hat die French Open gewonnen und damit seinen ersten Grand-Slam-Titel geholt. Im Finale hat er den Italiener Flavio Cobolli in 5 Sätzen geschlagen.
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5: Die neue Woche beginnt sommerlich. Guten Morgen vom Landeswetterdienst begrüßt Sie Werner Fehran. Örtliche Nebel oder Hochnebel lösen sich rasch auf und bis in den Nachmittag hinein scheint in ganz Südtirol die Sonne. Im späteren Nachmittag entwickeln sich aus den Quellwolken wieder örtliche Regenschauer oder Gewitter. Es wird sehr warm mit Höchstwerten von 26 Grad im Wipptal bis 31 Grad im Unterland.
6: Auf 2000

0: Jetzt noch die Wettermeldungen von 7 Uhr. Bozen 17 Grad, Auer 15, Meran 16, Schlanders 12, Brixen 14, Sterzing und Bruneck 12 Grad, in Toblach messen wir 10, auf der Bloße 5, am Reschen 8, am Brenner 10 Grad. Innsbruck meldet 13, Lienz 12 und Trient 17 Grad. Das war's vom Wetter, damit zurück ins Studio.
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0: 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Und jetzt die Nachrichten.
1: Wieder Gewalt in Bozen, Bürgermeister fordert Abschiebezentrum. Tsunami-Warnung nach Erdbeben auf den Philippinen. Das Wetter wird heute sommerlich warm. Ich bin Sabrina Fleischmann, guten Morgen.
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1: In Bozen ist es wieder zu einer Gewalttat gekommen. Das Opfer ist ein junger Mitarbeiter eines Sicherheitsdienstes. Er wollte am Wochenende am Abend die Tore im Minione-Park schließen und hat eine Gruppe von Peruanern aufgefordert, den Park zu verlassen. Daraufhin wurde er von zwei Männern attackiert und verletzt, berichtet die Tageszeitung Alto Adige. Die Karabiniere haben die Angreifer bereits identifiziert. Die Peruaner sollen betrunken gewesen sein. Anrainer hatten sich bereits zuvor über Lärm beschwert. Der Bozner Bürgermeister Claudio Corarati fordert unterdessen von Rom mehr Tempo für ein Abschiebezentrum in Südtirol. Er hat dazu einen Brief an Innenminister Piante Dorsi geschrieben. Letzte Woche war es im Stadtzentrum zu einer Wüstenschlägerei zwischen jungen Ausländern gekommen. Für drei von ihnen hat der Quästor bereits die Ausweisung angeordnet. In der Nacht sind Gewitter über Südtirol gezogen. 455 Blitze haben sich entladen, berichtet Landesmeteorologe Dieter Peterlin. Einige Feuerwehren mussten zu Unwettereinsätzen ausrücken und Steine, Äste und Bäume wegräumen. Verletzt wurde niemand. Bis Mittwoch folgen weitere Gewitter. Ein schweres Erdbeben hat die südlichen Philippinen erschüttert. Mehrere Menschen sollen ums Leben gekommen sein. Es gibt auch Meldungen über schwere Schäden an Häusern, Schulen, Krankenhäusern, Einkaufszentren und Kirchen. Das Beben der Stärke 7,8 ereignete sich vor der Küste der Insel Mindanao. Danach wurde eine Tsunami-Warnung ausgegeben, auch für Teile von Indonesien und Japan. Teilweise konnte sie schon wieder aufgehoben werden. Zum Sport Tennis. Alexander Zverev hat das Finale der French Open gewonnen. Der Deutsche hat sich gegen den Italiener Flavio Cobolli in 5 Sätzen durchgesetzt. Zverev holte damit den ersten Grand-Slam-Titel seiner Karriere. Nach seinem Sieg hat sich Zverev bei seinem Team bedankt.
3: An mein Team, ich möchte da allen danken, weil wir haben so viel durchgestanden. Verletzungen, Herzschmerz, Niederlagen, wir waren Verlierer auch in wichtigsten Momenten. Aber jetzt ist es ein Happy End. Wir sind Grand Slam Gewinner und das ist alles, was zählt.
1: In der neuen Weltrangliste bleibt Zverev die Nummer 3. An der Spitze ist weiterhin Jannik Sinner. Er hat seinen Vorsprung auf Carlos Alcaraz sogar ausgebaut. Die Sonne schafft sich immer mehr Platz am Himmel. Mehr zum Wetter gleich.
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1: Noch gibt's Restwolken und Nebelfelder, aber sie werden bald der Sonne Platz machen. Und die Höchstwerte am Nachmittag schaffen sommerliche 26 bis 31 Grad. Aktuell hat's bei der Leimburg im Unterland 17 Grad, in Langdaufers sind es 7, Mühlwald meldet 9, in Nathurn sind es 15, in Benz im Saarental werden 7 Grad gemessen und 10 sind es aktuell in Pflersch. Am Nachmittag türmen sich dann wieder Quellwolken auf und gegen Abend sind Gewitter möglich. Morgen zieht dann eine Kaltfront durch mit Regen und Gewittern.
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12: Guten Morgen aus der Landesverkehrsmeldezentrale. Ich spreche Deborah Gardner. Geduld brauchen Sie jetzt im Berufsverkehr. Vor allem in Richtung Städte kommt es zu Verzögerungen. In Richtung Bozen auf der Überötscher Straße ab St. Michael-Eppern und auf der Brenner Staatsstraße ab Leifers und ab Atzwang. Auf der Brenner Staatsstraße gibt es derzeit mehrere Behinderungen. Nördlich von Farn gilt wegen Arbeiten eine Einbahnregelung. Bei starken Verkehrsaufkommen wird der Verkehr händisch geregelt. Zwischen Kanneid und Klausen kommt es abschnittsweise zu Einbahnregelungen aufgrund von Asphaltierungsarbeiten. Pustertaler Staatsstraße. Zwischen Mühlbach und Kienz abschnittsweise Einbahnregelung bis 13 Uhr wegen Mäharbeiten. Rechnen Sie mit Staus. Gute Fahrt.
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1: Guten Morgen, ich bin Sabrina Fleischmann. In Bozen ist der Mitarbeiter eines Sicherheitsdienstes von zwei Peruanern angegriffen und verletzt worden. Er hatte sie zum Verlassen des Minione-Parks aufgefordert. Die Angreifer sollen betrunken gewesen sein. Bei einer weiteren Gewalttat in Bozen ist eine ältere Frau überfallen worden. Sie wurde zu Boden gestoßen und die Handtasche wurde ihr geraubt. Und letzte Woche hatten sich mehrere Ausländer eine Schlägerei im Stadtzentrum geliefert. Der Bozner Bürgermeister Corarate macht jetzt Druck auf Rom, er fordert ein Abschiebezentrum für Südtirol. Am Donnerstag ist wieder Zugstreik. Bei den Zügen von Trenord, Italo, Trenitalia und Saad kann es Ausfälle geben. Garantiert werden nur die Mindestdienste in der Früh und am Abend. In der Nacht sind Gewitter über Südtirol gezogen mit insgesamt 455 Blitzen. Einige Feuerwehren mussten zu Unwettereinsätzen ausrücken. Ein schweres Erdbeben hat die südlichen Philippinen erschüttert. Mehrere Menschen sollen ums Leben gekommen sein. An Häusern, Schulen, Krankenhäusern, Einkaufszentren und Kirchen sollen große Schäden entstanden sein. Eine Tsunami-Warnung konnte aber schon wieder aufgehoben werden.
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2: Die neue Woche beginnt sommerlich. Guten Morgen vom Landeswetterdienst begrüßt Sie Werner Fehran. Örtliche Nebel oder Hochnebel lösen sich rasch auf und bis in den Nachmittag hinein scheint in ganz Südtirol die Sonne. Im späteren Nachmittag entwickeln sich aus den Quellwolken wieder örtliche Regenschauer oder Gewitter. Es wird sehr warm mit Höchstwerten von 26 Grad im Wipptal bis 31 Grad im Unterland.
3: Auf 2000 Meter gibt es 13 Grad und schwachen Südwestwind.
2: Am Dienstag überwiegen die Wolken mit ersten Schauern schon am Morgen. In der zweiten Tageshälfte ziehen mit einer Kaltfront verbreitet Regenschauer oder Gewitter durch, bei maximal 21 bis 28 Grad. Der Mittwoch wird dann unbeständig mit vielen Wolken und teils kräftigem Regen. Am Donnerstag kommt es zu einer Wetterbesserung mit viel Sonne und noch harmlosen Wolken. Dazu kommt in vielen Tälern böiger Nordwind auf. Auch am Freitag geht es mit viel Sonnenschein und noch mehr

0: 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Und jetzt die Nachrichten.
1: Welle von Gewalttaten in Bozen. Bürgermeister fordert Abschiebezentrum. Neues Wettrüsten zwischen Atommächten. Das Wetter wird zunehmend sonnig. Ich bin Sabrina Fleischmann. Guten Morgen.
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1: In Bozen ist es wieder zu einer Gewalttat gekommen. Das Opfer ist ein junger Mitarbeiter eines Sicherheitsdienstes. Er wollte am Wochenende am Abend die Tore im Mignone-Park schließen und hat eine Gruppe von Peruanern aufgefordert, den Park zu verlassen. Daraufhin wurde er von zwei Männern attackiert und verletzt, berichtet die Tageszeitung Alto Adige. Die Peruaner sollen betrunken gewesen sein. Anrainer hatten sich bereits zuvor über Lärm beschwert. Und in der Mailandstraße in Bozen ist gestern Mittag eine ältere Frau überfallen worden. Ein Mann hat sie zu Fall gebracht und ihr die Handtasche weggerissen. Passanten sind der Frau zu Hilfe gekommen. Sie ist nur leicht verletzt worden. Jetzt werden die Aufnahmen der Videokameras überprüft, um dem Täter auf die Spur zu kommen. Der Bozener Bürgermeister Corarati fordert unterdessen von Rom mehr Tempo für ein Abschiebezentrum in Südtirol. Er hat dazu einen Brief an Innenminister Piante Dorsi geschrieben. Das Abschiebezentrum soll in der Nähe des Bozener Flughafens entstehen, wo auch das neue Gefängnis geplant ist. Bei beiden Projekten gibt es aber noch keinen Termin für einen Baubeginn. Am Donnerstag ist wieder Zugstreik. In ganz Italien und auch bei uns in Südtirol kann es Ausfälle geben. Betroffen sind die Züge von Trenord, Italo, Trenitalia und Saad. Garantiert werden nur die Mindestdienste in der Früh und am Abend. Das gilt auch für den Schienenersatzdienst Meranmals. Kriege, Konflikte und geopolitische Spannungen führen zu einer Spirale der Aufrüstung. Das betrifft auch die Atommächte. Davor warnt das Stockholmer Friedensforschungsinstitut SIPRI. Ein neues nukleares Wettrüsten habe bereits begonnen, heißt es in dem neuen Bericht. Sigrid Harms mit den Einzelheiten.
2: Zusammen verfügen die Atommächte über 12.000 Atomsprengköpfe. Statt auf Abrüstung setzten sie auf Abschreckung, so die Friedensforscher. In der Praxis bedeutet das, jeder Nuklearstaat modernisiert oder erweitert sein Atomwaffenarsenal, was eine Kettenreaktion auslöse. Die Maßnahmen eines Landes führten zu ähnlichen Schritten in anderen. In diesem Wettrüsten übernehme Europa eine immer aktivere Rolle, so die Forscher. Ein Grund seien Zweifel an der Verlässlichkeit der USA.
1: Ein schweres Erdbeben hat die südlichen Philippinen erschüttert. Mehrere Menschen sollen ums Leben gekommen sein. Es werden auch schwere Schäden gemeldet. Das Beben der Stärke 7,8 ereignete sich vor der Küste der Insel Mindanao. Dann folgten mehrere Nachbeben. Eine Tsunami-Warnung konnte inzwischen aber wieder aufgehoben werden. Die Sonne vertreibt auch die letzten Wolkenreste. Mehr zum Wetter gleich.
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1: Im Großteil des Landes gibt es schon blauen Himmel, stellenweise müssen sich Wolken und Nebelfelder aber noch auflösen. Die Höchstwerte schaffen heute 26 bis 31 Grad. Am Nachmittag bilden sich dann neue Quellwolken und sie können auch einzelne Regenschauer mitbringen. Auch morgen ist es zuerst noch trocken. In der zweiten Tageshälfte zieht dann eine Kaltfront durch, sie bringt Regen und Gewitter. Die aktuellen Temperaturen: in Salurn werden 19 Grad gemessen, 12 sind es in Rednaun, 14 in Siffen am Ritten. Mühlen in Taufers und Saarndein melden jeweils 14 Grad.
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9: Guten Morgen wünscht Daniel Hofer aus der Landesverkehrsmeldezentrale. Einbahnregelungen wegen Arbeiten gibt es unter anderem auf der Stadtstraße im oberen Finchgau bei Schloderns, auf der Finchgauer Staatsstraße zwischen Latsch und Kastelbell, auf der Passaira Staatsstraße bei Saldaus, auf der Brenner Staatsstraße bei Atzwang sowie nördlich von Farn und auf der Landesstraße Kastelroth-Weidburg zwischen Dissens und Weidburg. Es kommt immer wieder zu Verzögerungen und Wartezeiten. Gute und sichere Fahrt!
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1: 8. Juni 1986. Der Kandidat der österreichischen Konservativen, Kurt Waldheim, gewinnt im zweiten Wahlgang bei der österreichischen Wahl des Bundespräsidenten gegen den Sozialdemokraten Kurt Steirer mit großer Mehrheit. In Frankfurt am Main wird am 8. Juni 1937 Carmina Burana von Karl Orff uraufgeführt. Die szenische Kantate verbindet Musik, Wort und Bewegung zu einem Gesamtkunstwerk. Der chinesische General Chiang Kai-shek erobert am 8. Juni 1928 Peking und erklärt die Einigung Chinas für vollzogen. In zahlreichen Schlachten hatte er zuvor den regionalen Militärs in den Provinzen ihre Macht entzogen. Nanking wurde neue Hauptstadt. In Bozen genehmigt am 8. Juni 1901 eine Kommission das Projekt zum Bau einer Straßenbahn von der Talferbrücke zum Grießerplatz. Da es damals die Freiheitsstraße noch nicht gab, verlief die Route über die heutige Gunschnerstraße. Die Straßenbahnlinie wurde dann am 1. Juli 1909 eröffnet. 8. Juni 1815. Auf dem Wiener Kongress einigen sich Russland, Österreich und Preußen über eine Neuordnung Europas nach dem Sturz Napoleons I. 8. Juni 632. Mohammed ben Abdallah, der Stifter des Islam, stirbt während einer Wallfahrt nach Medina im Alter von 62 Jahren. Als gottgesandter Prophet verbreitete er den islamischen Glauben und hinterlässt ein politisch und religiös geeintes Arabien.
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1: Eltern schlagen Alarm, Rückschritt bei Inklusion in der Schule. Am Donnerstag folgt der nächste Zugstreik. Das Wetter hat Sonne und Wolken zu bieten. Ich bin Sabrina Fleischmann, schönen Vormittag.
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1: Kinder und Jugendliche mit Behinderungen bekommen zu wenig Unterstützung in der Schule. Das kritisieren die aktiven Eltern für Menschen mit Behinderung AIB. Viele Familien melden, dass die Stunden von Lehrpersonen und Mitarbeitern für Integration nicht ausreichen. Die Qualität der inklusiven Schule sei in Gefahr, warnt der AIB. Er fordert, dass mehr getan werden muss, um langfristig qualifiziertes Personal für die Integration zu gewinnen und zu halten. Inklusion dürfe nicht an Personalmangel, Bürokratie oder Sparmaßnahmen scheitern, fordert der Verein. Am Donnerstag ist schon wieder Zugstreik. In ganz Italien und auch bei uns in Südtirol kann es Ausfälle geben. Betroffen sind die Züge von Trenord, Italo, Trenitalia und Saad. Garantiert werden nur die Mindestdienste in der Früh und am Abend. In der Mailandstraße in Bozen ist gestern Mittag eine ältere Frau überfallen worden. Ein Mann hat sie zu Fall gebracht und ihr die Handtasche weggerissen. Passanten sind der Frau zu Hilfe gekommen. Sie hat sich nur leicht verletzt und wurde zur Kontrolle ins Krankenhaus eingeliefert. Jetzt werden die Aufnahmen der Videokameras überprüft, um dem Täter auf die Spur zu kommen. Außerdem ist am Wochenende der Mitarbeiter eines Sicherheitsdienstes angegriffen worden. Er wollte am Abend die Tore im Minionepark schließen und wurde von zwei betrunkenen Peruanern attackiert. Der Bozener Bürgermeister Corrati fordert, dass Südtirol endlich ein eigenes Abschiebezentrum bekommt. Der Irankrieg droht wieder zu eskalieren. Die israelische Luftwaffe fliegt Angriffe auf Ziele im Iran. Im Gegenzug meldet Israel erneuten Raketenbeschuss aus dem Iran. Nahost-Korrespondentin Cindy Richau berichtet.
2: In Israel mussten wegen der Angriffe aus dem Iran und auch aus dem Jemen am Morgen wieder etliche Menschen in Schutzräume eilen. Einige verletzten sich auf dem Weg dorthin. Die israelische Armee teilte derweil mit, sie habe im Südwesten Irans eine Anlage der petrochemischen Industrie angegriffen. Israel soll sich damit über eine Forderung von US-Präsident Donald Trump hinweggesetzt haben. Er hatte laut Medienberichten zuvor einen Verzicht auf israelische Gegenangriffe im Iran verlangt.
1: In der Nähe von Udine hat die Finanzpolizei eine illegale Zigarettenfabrik ausgehoben. Dort konnten täglich bis zu 5 Millionen Zigaretten hergestellt werden. Betrieben wurde die Fabrik mit Dieselgeneratoren, um nicht durch den Stromverbrauch aufzufallen. Bei der Aktion wurden 78 Tonnen Tabak sichergestellt. Auf dem Schwarzmarkt hätten die Zigaretten einen Gewinn von 20 Millionen Euro eingebracht. Das Wetter wird heute sommerlich warm. Die aktuellen Temperaturen hören Sie gleich.
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1: Die Sonne ist auf dem Vormarsch und sie wärmt weiter auf. In Schlanders werden jetzt 18 Grad gemessen. 20 sind es in St. Martin in Passaia. Freienfeld meldet 15. Auch in Taufes im Münstertal werden 15 Grad gemessen und 13 sind es in St. Martin in Thurn. Die Höchstwerte am Nachmittag schaffen bis zu 31 Grad. Es kann aber auch ein paar Regenschauer geben.
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9: Einen schönen Vormittag aus der Landesverkehrsmeldezentrale. Von der Brenner Autobahn wurden uns keine Störungen gemeldet und freie Fahrt haben sie momentan auch auf den anderen Hauptstraßen Südtirols. Allen unterwegs eine gute und sichere Fahrt.
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1: Messerattacke in Brixen, Täter verhaftet. Neuer Friedensappell aus Europa an Russland. Das Wetter bringt uns immer mehr Blau am Himmel. Ich bin Sabrina Fleischmann, schönen Vormittag.
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1: Die Karabiniere von Brixen haben nach einem versuchten Raubüberfall und einer Messerattacke einen Tunesier verhaftet. Er hatte auf dem Parkplatz vor einem Supermarkt in Milan zwei Passanten bedroht, um ihnen ein Bier und ein Fahrrad zu stehlen. Als sie sich geweigert haben, ist er mit einem Messer auf sie losgegangen. Er hat einen 20-Jährigen aus Najabs am Brustkorb verletzt und ist dann geflüchtet. Die Karabiniere haben den Täter wenig später gestellt. Seine Kleidung war voll Blut. Er hatte auch das Messer noch in der Hand. Der Tunesier sitzt jetzt hinter Gittern. Das Opfer ist nicht in Lebensgefahr. Die Ärzte haben eine Heilungsdauer von 20 Tagen angegeben. Der Angriff hat sich bereits letzte Woche ereignet, ist aber erst jetzt von den Karabinieren mitgeteilt worden. Kinder und Jugendliche mit Behinderung bekommen zu wenig Unterstützung in der Schule. Das kritisieren die aktiven Eltern für Menschen mit Behinderung AIB. Viele Familien melden, dass die Stunden von Lehrpersonen und Mitarbeitern für Integration nicht ausreichen. Die Qualität der inklusiven Schule sei in Gefahr, warnt der AIB. Inklusion dürfe aber nicht an Personalmangel, Bürokratie oder Sparmaßnahmen scheitern. Kinder mit Behinderung hätten ein Recht auf Bildung und Unterstützung. In Meran wird der Turm der Stadtpfarrkirche St. Nikolaus ab heute eingerüstet. Der Turm muss saniert werden. An der Nord- und Südfassade sind größere Risse aufgetreten. Der Aufbau des Gerüstes wird rund 3 Wochen dauern. Danach beginnen die eigentlichen Sanierungsarbeiten. Sie sollen bis Ende Oktober abgeschlossen sein. Die Schäden könnten durch das Läuten der Glocken entstanden sein. Deutschland, Frankreich, Großbritannien und die Ukraine haben den russischen Präsidenten Putin zu einer sofortigen Waffenruhe und zu Verhandlungen über ein Ende des Krieges aufgerufen. Ausgangspunkt dafür soll die derzeitige Frontlinie in der Ukraine sein. Tine Klimach berichtet.
3: In der Erklärung nennen sie Voraussetzungen für einen dauerhaften Frieden. Putin soll unter anderem einer Waffenruhe zustimmen. Die derzeitige Frontlinie sollte Ausgangspunkt für die Verhandlungen sein. Die Ukraine müsse Sicherheitsgarantien bekommen, sobald eine Waffenruhe in Kraft trete. Die Verhandlungen über ein Ende des Ukraine-Kriegs liegen auf Eis. Selenskyj hatte Putin erneut direkte Gespräche vorgeschlagen. Das wurde abgelehnt. Mit der Erklärung soll der diplomatische Prozess wieder in Gang gebracht werden.
1: In der Nähe von Udine hat die Finanzpolizei eine illegale Zigarettenfabrik ausgehoben. Sie wurde mit Dieselgeneratoren betrieben, um nicht durch den Stromverbrauch aufzufallen. In der Anlage konnten täglich bis zu 5 Millionen Zigaretten hergestellt werden. Auf dem Schwarzmarkt hätten sie einen Gewinn von 20 Millionen Euro eingebracht. Es wird zunehmend sonnig. Mehr zu den aktuellen Temperaturen hören Sie gleich.
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1: Mit der Sonne lösen sich auch die letzten Wolken auf und die Höchstwerte schaffen heute bis zu 31 Grad am Nachmittag. Aktuell hat es in Barbian 20 Grad, in Bransol sind es 22, Stegen bei Bruneck meldet 16, in Hintermartell sind es 14 und in Jenisin werden 17 Grad gemessen. Am Nachmittag werden dann wieder Quellwolken auftauchen und es sind auch einzelne Regenschauer und Gewitter möglich.
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11: Daniel Hofer begrüßt Sie auf der Landesverkehrsmeldezentrale. Auf Südtirols Hauptstraßen herrscht erhöhtes Verkehrsaufkommen. Vor allem auf der Finchgauer Staatsstraße im Bereich von Charles und auf der Pustertaler Staatsstraße bei Kienz. Zu Verzögerungen wegen Arbeiten kommt es immer wieder auf der Staatsstraße im oberen Finchgau bei Schluderns, auf der Gampenpassstraße bei Gfrill sowie auf der Passhöhe, auf der Brenner Stadtstraße bei Atzwang nördlich von Weidbruck und nördlich von Farn sowie auf der Landesstraße Kastelroth-Weidbruck zwischen Dissens und Weidbruck. Kommen Sie gut voran!
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2: Schönen guten Tag, ich bin Stefanie Terzer. Bürgermeister will Abschiebezentrum. Was bringt ein solches Zentrum in Bozen wirklich? Und Zinswende im Anmarsch. Warum der Leitzins nun wieder steigen soll? Das Abschiebezentrum ist in Bozen wieder im Gespräch. Ein gesichertes Gebäude, in das ausländische Straftäter kommen, die in ihre Heimatländer zurückgeschickt werden sollen. Der letzte Bozner Bürgermeister hatte so ein Abschiebezentrum abgelehnt. Der aktuelle Bürgermeister hingegen will unbedingt eines, und zwar so schnell wie möglich. Bürgermeister Corarati hat deswegen sogar schon dem Innenminister einen Brief geschrieben. Beim Land wurde mir gesagt, da kommt schon was. Mit dem neuen Gefängnis kommt auch ein Abschiebezentrum. Aber was bringt es, wenn so ein Abschiebezentrum statt in einer anderen italienischen Region bei uns in Südtirol steht? Thomas Brancaglion, Team K, Gemeinderat in Bozen, sagt, Abschiebezentren kosten viel und bringen wenig.
3: Italienweit kosten diese Abschiebezentren 2 Milliarden Euro in 5 Jahren. Tatsächliche Abschiebequote nicht mal 20%. Da würde einfach die direkte Prozedur besser funktionieren und viel billiger sein.
2: Den Umweg übers Abschiebezentrum könnte man sich laut Brancaglion also einfach sparen. Und auch Cornelia Brucker, Gemeinderätin der Grünen, hält vom Plan des Bürgermeisters nichts.
4: Das bringt zusätzliche Probleme, ein Abschiebezentrum in Bozen. Es ist keine Problemlösung, weil wir die mit einem Abschiebezentrum sicher ganz neu wieder neues menschliches Leid schaffen.
2: Und es sei auch nicht so, dass Person X ins Abschiebezentrum kommt und nach einer bestimmten Zeit im Flugzeug nach Hause sitzt, sagt Brucker.
4: Schlussendlich dann kommt man drauf, dass das Abschieben dann auch nicht so einfach ist. Also das ist im Grunde ein erweitertes Gefängnis in dem Sinn und macht sicher nicht Sinn. In ein Gefängnis zu kommen, braucht es klare Vorgaben und das Abschiebezentrum, das wird dann für alles missbraucht.
2: Völlig anderer Meinung ist SVB-Stadträtin Johanna Ramosa. Sie sagt, die Abschiebezentren seien nötig und auch Bozen würde so eines brauchen.
5: Ein Abschiebezentrum ist vor allem für jene Personen wichtig, die gewalttätig sind, die sich nicht straffällig geworden sind, die sich nicht an die Regeln halten und deshalb unbedingt abgeschieden werden müssen.
2: Es gibt ja schon Abschiebezentren in anderen Regionen, in Görz, in Friaul, Julisch-Venetien zum Beispiel. Laut Ramosa sei das aber zu weit weg.
5: Es scheint so, dass es nicht ausreicht. Vor allem die Polizei beklagt, dass die Polizei ist länger unterwegs mit diesen Personen, verliert Zeit und ist wenig effizient. Aus diesem Grunde hat man über ein Abschiebezentrum hier in Südtirol gedacht, um einfach schneller agieren zu können.
2: Aber wenn es genauso schnell geht wie mit dem Neubau des Gefängnisses, ziehen wohl noch einige Jahre ins Land, bis es soweit ist. Auch wenn der Bozner Bürgermeister das Abschiebezentrum gerne früher hätte. Alles wird teurer. Von unserem Geld können wir uns immer weniger kaufen. Jetzt reagiert die Europäische Zentralbank. Sie wird diese Woche mit großer Wahrscheinlichkeit den Leitzins anheben. Und zwar von 2% auf 2,25%. Marlies Winkler, kommt jetzt die Zinswende?
6: Das könnte man so sagen. Denn die letzte Zinserhöhung ist fast 3 Jahre her. Das war im September 2023. Seit Mitte 2024 ist die EZB mit dem Leitzins dann immer weiter nach unten gegangen. Jetzt geht es aber wieder nach oben, denn die EZB will der Teuerung entgegenwirken. Dieses Jahr ist die Inflation rasant nach oben gegangen, sagt Alex Weißensteiner, Wirtschaftsprofessor und Rektor der Uni Bozen. Zu Beginn des Jahres lag sie noch bei 1,7%.
7: Seit dem Konflikt USA-Israel mit dem Iran sind die Energiepreise um 11% gestiegen. Die Inflation ist damit angestiegen, jetzt im Mai auf 3,2% im Euroraum. Die Erwartungen sind, dass sie weiter ansteigen wird, auf 4% im nächsten Jahr, wenn nicht jetzt Maßnahmen getroffen werden. Und damit wird die Zentralbank aktiv.
6: Was bedeutet diese Zinserhöhung für uns im Alltag? Gute Nachrichten sind das für alle, die sparen. Sie bekommen so von der Bank mehr Zinsen auf ihr Geld auf dem Bankkonto. Für alle, die einen Kredit haben oder aufnehmen wollen, bedeutet das weniger Gutes. Sie müssen mehr Zinsen zahlen, Kredite werden also teurer. Und das wird wohl dazu führen, dass insgesamt weniger investiert wird. Professor Weißensteiner sagt, die Zinserhöhung diese Woche könnte erst der Anfang sein.
7: Man erwartet auch einen zweiten Schritt im September. Es ist auch nicht zu erwarten, dass ein Frieden unmittelbar das Problem lösen wird. Es ist jetzt eine Lohnpreisspirale losgetreten. Das heißt, in sogenannten Zweitrundeneffekten werden jetzt die hohen Energiepreise an die Güter und an die Dienstleistungen weitergegeben, an höhere Mieten. Und es wird jetzt sozusagen einige Monate dauern, bis das zum Stillstand kommt, selbst wenn der Konflikt gelöst wird.
6: Trotzdem malt Professor Alex Weißensteiner kein schwarzes Bild von der Zukunft. Die EZB habe in den letzten Jahren eine gute Geldpolitik gemacht. Deswegen sei nach Corona und der Zinserhöhung in den letzten Jahren auch wieder eine Zinssenkung möglich gewesen. Nächstes Jahr könnte die Inflation zwar noch leicht ansteigen, sagt Weißensteiner.
7: Aber wenn Fragen gestellt werden an Experten, wie schaut es, was ist die Aussicht für Inflation in 3, 4, 5 Jahren, dann merkt man, dass es dort doch einen wesentlichen Rückgang gibt, dass wir dort dann wieder bei dem Zielwert von 2% sind, der Europäischen Zentralbank. Das heißt, die Märkte gehen davon aus, dass es jetzt nicht ein ganz kurzfristiges Phänomen ist, aber dass doch mittelfristig die Zentralbank glaubwürdig ist und dass wir wieder zu diesem Zielwert zurückkehren.
6: Ob es wirklich zur Zinserhöhung kommt, entscheidet die Europäische Zentralbank am Donnerstag.
8: In Brixen ist ein 20-Jähriger bei einer Messerattacke verletzt worden. Gleich mehr dazu in unseren Kurznachrichten.
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8: Die Carabinieri von Brixen haben nach einem versuchten Raubüberfall und einer Messerattacke einen Tunesier ohne festen Wohnsitz verhaftet. Sabrina Fleischmann mit den Kurznachrichten.
15: Der Tunesier hat auf einem Parkplatz in Milland zwei Passanten bedroht, um ihnen ein Bier und ein Fahrrad zu stehlen. Als sie sich geweigert haben, ist er mit einem Messer auf sie losgegangen. Einen 20-Jährigen aus Nordschops hat er am Brustkorb verletzt und ist dann geflüchtet. Die Carabinieri haben ihn wenig später gestellt. Er hatte das Messer noch in der Hand. Außerdem wurde eine kleine Menge Kokain sichergestellt. Der Tunesier sitzt jetzt hinter Gittern. Das Opfer ist nicht in Lebensgefahr. Die Heilungsdauer beträgt 20 Tage. Kinder und Jugendliche mit Behinderung bekommen zu wenig Unterstützung in der Schule. Das beklagen die aktiven Eltern für Menschen mit Behinderung AIB. Viele Familien melden, dass die Stunden von Lehrpersonen und Mitarbeitern für Integration nicht ausreichen. Inklusion dürfe aber nicht an Personalmangel, Bürokratie oder Sparmaßnahmen scheitern. Kinder mit Behinderung hätten ein Recht auf Bildung und Unterstützung, sagt der Verein. In Meran wird der Turm der Stadtpfarrkirche St. Nikolaus ab heute eingerüstet. Der Turm muss saniert werden. An der Fassade sind größere Risse aufgetreten. Der Aufbau des Gerüstes wird rund 3 Wochen dauern. Danach beginnen die eigentlichen Sanierungsarbeiten. Sie sollen bis Ende Oktober abgeschlossen sein. Die Schäden könnten durch das Läuten der Glocken entstanden sein. Am Donnerstag ist wieder Zugstreik. Es kann Ausfälle geben. Betroffen sind die Züge von Trenord, Italo, Trenitalia und Saad. Garantiert werden nur die Mindestdienste in der Früh und am Abend. Das gilt auch für den Schienenersatzdienst Meranmalst.
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15: Der Iran-Krieg könnte neu aufflammen. Israel und der Iran melden gegenseitige Angriffe. Das könnte auch dazu führen, dass die Verhandlungen über ein Friedensabkommen zwischen den USA und dem Iran scheitern. Das würde bedeuten, dass kein Ende der Blockade der Straße von Hormuz in Sicht ist. Die Ölpreise sind nach der Eskalation schon wieder deutlich gestiegen und die Börsen in Asien sind heute früh eingebrochen. In Europa ist die Stimmung etwas besser. DAX in Frankfurt und MIP-Index an der Mailänder Börse sind derzeit nur leicht im Minus.
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8: Kaffee oder Tee und dazu ein Brot mit Marmelade oder Honig. Das gehört für viele von uns zum Frühstück. Und wir machen uns nicht viele Gedanken darüber. Die EU allerdings schon. Es gibt eine sogenannte EU-Frühstücksrichtlinie, die genau regelt, was wie gekennzeichnet und bezeichnet werden muss. Diese Richtlinie wurde jetzt überarbeitet und es schaut fast so aus, als ob sich da die EU wieder einmal in die kleinen Dinge unseres privaten Lebens einmischt, anstatt sich um die großen Themen zu kümmern. EU-Parlamentarier Herbert Dorfmann sagt, ganz so ist es nicht. Es sind schon wichtige Regeln.
16: Wir wollen uns in Brüssel ja nicht um das Frühstück der Menschen in Europa kümmern. Aber das Ganze heißt Frühstücksverordnung, weil es einfach um Produkte geht, die beim Frühstück keine Rolle spielen. Es geht eben um Fruchtaufstriche, um Marmeladen, um Kennzeichnungen von Honig. Und insofern ist das schon auch für uns in Südtirol durchaus ein wichtiges Thema.
8: In einer Woche tritt die neue EU-Richtlinie in Kraft. Was ändert sich dann, Wilhelm Schatzer?
17: Beginnen wir mit dem Honig. Da muss in Zukunft angeführt werden, woher der Honig kommt. Bisher stand da nur, ob er aus der EU stammt oder nicht. In Zukunft müssen das Herkunftsland angegeben werden und bei Mischungen, welche Anteile woher stammen. Der Südtiroler Imkerobmann Christian Trafeuer erklärt, was das heißt.
18: Da steht dann drauf, dass zum Beispiel 50% des Inhaltes von Italien ist. 10% von Argentinien oder 10% von der Ukraine, 2% von Chile und der Rest von sonst woher.
17: Trafeuer verspricht sich von dieser Regelung einen Vorteil für die lokalen Imker. Denn wenn die Menschen sehen, dass im anderen, günstigeren Glas Honig aus allen möglichen Ländern der Erde zusammengemischt ist, dann werden sie wahrscheinlich öfter den einheimischen Südtiroler Honig kaufen. Trafeuer ist jedenfalls froh über diese neue EU-Regelung. Sie sei überfällig gewesen. Kurioser ist es bei der Marmelade. Wenn Sie einmal schauen, dann steht auf den Gläsern nicht Marmelade drauf, sondern Konfitüre oder Fruchtaufstrich. Die Bezeichnung Marmelade ist nämlich in der EU seit über 40 Jahren nur für Zitrusfrüchte zulässig, nicht aber für andere Obstsorten. Großbritannien hatte das 1979 so durchgesetzt. Jetzt wird das gelockert. Die neue EU-Frühstücksrichtlinie erlaubt nun offiziell den Begriff Marmelade für all die Produkte, die wir schon immer so bezeichnet haben. Es ist eigentlich seltsam, dass jahrzehntelang eine Bezeichnung offiziell vorgegeben ist, wir Menschen sie aber einfach nicht übernehmen. Die Sprachwissenschaftlerin Monika Obrist sagt,
19: ich denke, das ist auch so, weil wir in erster Linie Dialekt sprechen und Marmelade da einfach das Wort ist, das für uns gängig ist. Und auch wenn auf der Verpackung Konfitüre stand, fangen wir deshalb nicht an, von einer Konfitüre zu reden. Also für uns Privatpersonen haben solche gesetzliche Regelungen eigentlich keine Relevanz. Sie sind eigentlich lediglich für die Produzenten natürlich wichtig.
17: Und was werden die Produzenten jetzt tun? Claudia Bertoglio aus Bozen und ihre Schwester produzieren Marmeladen. Ändern Sie nun die Etiketten?
20: Wir werden unsere Etiketten nicht abändern. Wir haben uns für Fruchtaufstrich entschieden, um dem Problem aus dem Weg zu gehen. In Südtirol der Spruchgebrauch sagt aber allem Marmelade, deswegen ändert sich für uns nicht viel. Wir behalten die Etiketten mit dem Fruchtaufstrich und können ab sofort Marmelade sagen und seien damit in Ordnung mit unseren Fruchtaufstrichen, auch was, wo keine Zitrusfrüchte da drin sind.
17: Das heißt, trotz neuer Richtlinie könnte es so weitergehen wie bisher. Auf dem Glas steht weiterhin Konfitüre oder Fruchtaufstrich und wir sagen weiterhin Marmelade.
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8: Heute gibt es eine Mischung aus Sonne und ein paar Wolken und am Nachmittag den einen oder anderen Regenschauer. Werner Fehren vom Landeswetterdienst. Wie geht's denn morgen und in den nächsten Tagen mit dem Wetter weiter?
21: Ja, morgen beendet eine Kaltfront das freundliche Wetter.
1: Am Vormittag kommt es dann zu einer kurzen Wetterberuhigung, bevor am Nachmittag und Abend Regenschauer und Gewitter häufiger werden und lokal kräftig ausfallen können. Der Mittwoch wird dann unbeständig und kühler mit teils kräftigen, gewittrigen Regenschauern. Am Donnerstag kommt es mit Nordwind schließlich zu einer Wetterbesserung.
2: Das war das Südtirol-Journal Mittagsmagazin. Ich bin Stefanie Terzer. Schönen Tag noch.
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22: Hier ist die Landesverkehrsmeldezentrale. Guten Tag. Auf der Brenner Autobahn verläuft der Verkehr reibungslos. Auf der Finchgauer Staatsstraße zwischen Kastelbell und Staben in beiden Richtungen Stau wegen einer Baustelle. Pustertaler Staatsstraße. Zwischen Mühlbach und Kienz gibt es abschnittsweise eine Einbahnregelung bis 13 Uhr wegen Mäharbeiten. Aktuell staut es zwischen Kienz und St. Sigmund. Kommen Sie gut voran.
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1: Streit zwischen SVB und Urzi zum Tod von Josef Fontana. Mehr Karabinieri in Bozen mit mobiler Einsatzstation. Und Sonne und Wolken haben wir heute. Ich bin Gunde Bichler. Grüß Gott.
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1: Ein Facebook-Kommentar von Alessandro Urzi zum Tod von Josef Fontana sorgt für scharfe Kritik der SVP. Der Kammerabgeordnete von Fratelli d'Italia schreibt, die Terroristen haben verloren, wir haben gewonnen. Diese Aussage von Urzi lasse jeden menschlichen, moralischen und politischen Anstand vermissen. Das kritisieren die Plattform Heimat und SVP-Landessekretär Harald Stauder. Damit sei ein neuer Tiefpunkt erreicht, Urzi habe keinen Funken Geschichtsbewusstsein. Josef Fontana war Historiker und ehemaliger Südtirol-Aktivist. Er wurde 1961 nach der Feuernacht verhaftet und saß fast 8 Jahre im Gefängnis. Danach hat er studiert und war langjähriger Direktor des Südtirol-Kulturinstituts. Fontana ist am Freitag im Alter von 88 Jahren verstorben. In Bozen ist jetzt im Sommer wieder die mobile Einsatzstation der Carabinieri aktiv. Das Fahrzeug wird dort postiert, wo sich besonders viele Menschen aufhalten. Am Wochenende war es der Platz vor dem Walterpark. Dort können gefährliche Situationen, Diebstähle oder Verluste gemeldet werden und es ist auch möglich, Anzeigen zu erstatten. Die Station war schon im Winter während des Christkindlmarkts im Einsatz. Die Wirtschaftsschau Eppan Produktiv war gut besucht. Rund 10.000 Besucherinnen und Besucher wurden am vergangenen Wochenende bei der Musterschau in der Eishalle im Überetsch gezählt. Heimische Betriebe aus Handwerk, Genuss, Wirtschaft und Innovation haben ihre Produkte und Dienstleistungen gezeigt. Und es gab Teeverkostungen, Showcooking und Kinderprogramm. Die Flughäfen in Deutschland werden immer öfter lahmgelegt, weil Drohnen gesichtet werden. Voriges Jahr wurden 186 Störfälle gemeldet, das sind 70 mehr als im Jahr davor. Wenn der Flugverkehr eingestellt werden muss, verursacht das hohe Kosten, berichtet Jan-Henner Reitze.
2: Der finanzielle Gesamtschaden unterm Strich bis zu 160 Millionen Euro. Betroffen waren 25 Flughäfen deutschlandweit, vor allem aber die großen Drehkreuze in Frankfurt-Main und München. Wo die Drohnen herkommen, kann selten geklärt werden. Es wird auch von ausländischen Geheimdienstaktivitäten ausgegangen. Wenn Hobbypiloten mit Drohne am Flughafen erwischt werden, drohen ihnen bis zu 10 Jahre Haft.
1: Gestern Abend dagegen musste der Münchner Flughafen den Betrieb einstellen, weil im Tower Brandgeruch wahrgenommen wurde. Gegen 8:30 rückte die Feuerwehr an, Flammen wurden keine gesichtet und gegen Mitternacht konnte der Betrieb dann wieder aufgenommen werden. Die Ursache für den Brandgeruch ist noch nicht geklärt. Und heute ist von allem etwas dabei, Sonne, Wolken und später Gewitter. Gleich hören Sie mehr dazu.
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1: Schön sonnig mit ein paar Wolken ist es jetzt zum Mittag in Südtirol. Mit der Sonne sind die Temperaturen angestiegen. Aktuell messen wir 19 Grad in Antholz, 20 in Corvara, 21 in Sarntein, 25 Grad in Gargazon und 18 in Ridnaun. Auf 26 bis 31 Grad klettern die Werte heute noch. In den nächsten Stunden werden die Quellwolken dichter und es bilden sich gegen Abend Regenschauer und Gewitter. Morgen Dienstag wird es wieder unbeständig mit vielen Wolken und immer wieder Regen und Gewittern. Und die Temperaturen kommen auf maximal 21 bis 28 Grad.
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12: Schönen Nachmittag wünscht Daniel Hofer aus der Landesverkehrsmeldezentrale. Einbahnregelungen wegen Arbeiten gibt es unter anderem auf der Stadtstraße im oberen Finchgau bei Schluderns, auf der Gampenpassstraße bei Gfrill sowie auf der Passhöhe, auf der Brenner Stadtstraße bei Atzwang nördlich von Weidbruck und nördlich von Fahren sowie auf der Landesstraße Kastelroth-Weidbruck zwischen Tissens und Weidbruck. Es kommt immer wieder zu Verzögerungen und Wartezeiten. Gute und sichere Fahrt!
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1: Mit viel Sonne geht es in den Nachmittag. Grüß Gott, vom Landeswetterdienst meldet sich Werner Fehrand. Mit der Sonne entstehen allmählich wieder größere Quellwolken. Gegen Abend entwickeln sich daraus örtliche Regenschauer oder Gewitter. Zuvor steigen die Temperaturen auf 26 Grad im Wipptal bis 31 Grad im Unterland. Morgen wird es wechselhafter. Die Wolken überwiegen mit ersten lokalen Schauern schon am Morgen. Nach einer kurzen Wetterberuhigung muss man ab dem Nachmittag recht verbreitet mit Regenschauern oder Gewittern rechnen. Lokal können diese auch kräftig ausfallen. Die Temperaturen gehen etwas zurück mit maximal 21 Grad im Wipptal bis 28 Grad im Unterland. Auf 2000 Meter erwarten wir um 10 Grad. Der Mittwoch wird unbeständig und kühler, mit vielen Wolken und teils kräftigem Regen. Am Donnerstag kommt es dann zu einer Wetterbesserung, mit recht sonnigem Wetter im Süden und einigen Wolken am Alpenhauptkamm. Dazu weht teils böiger Nordwind. Das war's vom Wetter, damit zurück ins Studio.
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0: 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Und jetzt die Nachrichten.
1: Anhebung der Zinsen. Inflation soll zu Normalzustand zurückkehren. Streit zwischen SVB und Urdi zum Tod eines ehemaligen Südtirol-Aktivisten. Und Sonne und Wolken im Wechsel haben wir. Ich bin Gunde Biechler. Grüß Gott.
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1: Diese Woche könnte in der EU eine Zinswende bevorstehen. Zum ersten Mal seit fast 3 Jahren könnte die Europäische Zentralbank nämlich den Leitzins anheben, und zwar von 2 auf 2,25%. Das sei kein Grund zur Panik, sagt der Wirtschaftsprofessor und Rektor der Uni Bozen, Alex Weißensteiner.
2: Das ist in der Geschichte nicht ungewöhnlich, dass die Zinspolitik nach einer expansiven Geldpolitik auch wieder restriktiv wird. Das ist jetzt der Fall. Das bedeutet jetzt, sehr einfach ausgedrückt, dass Spareinlagen etwas höher verzinst werden. Das ist der positive Effekt, und Kredite etwas teurer werden. In der Folge versucht die Zentralbank damit, die Inflation in den Griff zu bekommen.
1: Diesen Donnerstag steht also wahrscheinlich die erste Zinserhöhung an, und eine zweite könnte im September folgen, sagt der Wirtschaftsprofessor. Experten gehen davon aus, dass die Inflation in den nächsten 3 bis 5 Jahren zum Normalwert zurückkehrt. Ein Facebook-Kommentar von Alessandro Urdi zum Tod von Josef Fontana sorgt für scharfe Kritik der SVP. Der Kammerabgeordnete von Fratelli d'Italia schreibt nämlich, die Terroristen hätten verloren, wir hätten gewonnen. Diese Aussage von Urdi lasse jeden menschlichen, moralischen und politischen Anstand vermissen, kritisieren die Plattform Heimat und SVP-Landessekretär Harald Stauder. Damit sei ein neuer Tiefpunkt erreicht, Urdi habe keinen Funken Geschichtsbewusstsein. Josef Fontana war Historiker und ehemaliger Südtirol-Aktivist. Er wurde 1961 nach der Feuernacht verhaftet und saß fast 8 Jahre im Gefängnis. Danach hat er studiert und war langjähriger Direktor des Südtiroler Kulturinstituts. Fontana ist am Freitag im Alter von 88 Jahren verstorben. In Bozen ist erst im Sommer wieder die mobile Einsatzstation der Carabinieri aktiv. Das Fahrzeug wird dort postiert, wo sich besonders viele Menschen aufhalten. Am Wochenende war es der Platz vor dem Walterpark. Dort können gefährliche Situationen, Diebstähle oder Verluste gemeldet werden. Und es ist auch möglich, Anzeigen zu erstatten. Die Station war schon im Winter während des Christkindlmarkts im Einsatz. Papst Leo besucht zurzeit Spanien. Heute Vormittag hat er als erster Papst vor dem spanischen Parlament gesprochen. Dabei hat er sich gegen die Aufrüstung von Europa ausgesprochen und zum zivilisierten Dialog der politischen Lager aufgerufen. Er sei besorgt, dass in vielen Teilen der Welt, darunter in Europa, die Aufrüstung angesehen werde als unvermeidliche Antwort auf die instabile Lage, sagte der Papst. Und mit viel Sonnenschein und ein paar Wolken geht's durch den Montagnachmittag. Gleich gibt's die weiteren Aussichten.
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1: Sonnig und freundlich ist der Start in die neue Woche. Momentan halten sich nur ein paar Wolken über den Bergen. Und die Sonne hat aufgewärmt. 18 Grad hat es aktuell in Wolkenstein, 23 in St. Walburg, 19 Grad in Pfalz, 25 in Saloren und 22 am Ritten. Gegen Abend werden die Quellwolken größer. Wir erwarten Regenschauer und Gewitter. Morgen Dienstag wird es unbeständig. Schon in der Früh halten sich viele Wolken und es regnet stellenweise. Untertags können auch Gewitter dabei sein, bei maximal 28 Grad.
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9: Einen schönen Nachmittag aus der Landesverkehrsmeldezentrale. Auf der Brenner Autobahn kommen Sie gut voran. Auf der Stadtstraße im oberen Finchgau bei Schluderns kommt es zu Staus wegen einer Baustelle. Gute Fahrt!
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0: 10 vor 3. Und jetzt die Nachrichten.
1: Höhere Zinsen gegen die Inflation. Iran stellt Angriffe auf Israel vorerst ein. Und die Sonne scheint und wärmt auf. Ich bin Gunde Bichler. Schönen Montagnachmittag.
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1: Die Zinsen werden zum ersten Mal seit 3 Jahren wieder nach oben gehen. Die Europäische Zentralbank will den Leitzins diese Woche voraussichtlich anheben, und zwar von 2 auf 2,25%. Mit dieser Zinserhöhung will die EZB der Teuerung entgegenwirken. Der Wirtschaftsprofessor und Rektor der Uni Bozen, Alex Weißensteiner, sagt, diese Zinserhöhung könnte erst der Anfang sein.
2: Man erwartet auch einen zweiten Schritt im September. Es ist auch nicht zu erwarten, dass ein Frieden unmittelbar das Problem lösen wird. In sogenannten Zweitrundeneffekten werden jetzt die hohen Energiepreise an die Güter und an die Dienstleistungen weitergegeben, an höhere Mieten. Und es wird jetzt sozusagen einige Monate dauern, bis das zum Stillstand kommt, selbst wenn der Konflikt gelöst wird.
1: Ob die Zinserhöhung diese Woche wirklich kommt, entscheidet die Europäische Zentralbank am Donnerstag. Der Iran hat die Kämpfe gegen Israel offiziell für beendet erklärt. Die Streitkräfte hätten in den vergangenen Tagen den Libanon unterstützt und Israel massiv angegriffen, heißt es von der iranischen Armee. Sollte Israel den Libanon allerdings weiter angreifen, dann werde der Iran seine Attacken fortsetzen. Zuvor hatte schon US-Präsident Trump beide Seiten dazu aufgerufen, die Kämpfe einzustellen. Menschen mit Behinderung haben im Sport die gleichen Rechte wie alle anderen auch. Das sagt der Monitoring-Ausschuss für die Rechte von Menschen mit Behinderung. Der Ausschuss hat sich heute mit Landesrat Peter Brunner und dem neu gewählten Landtagspräsidenten Angelo Gennaro getroffen und dabei die Empfehlungen für einen inklusiven Sport übergeben. Vorgeschlagen werden unter anderem eine stärkere Sensibilisierung und Ansprache, vor allem von Kindern und Jugendlichen. Außerdem ein verbesserter Zugang zu bestehenden Sportangeboten und die Unterstützung von Sportvereinen bei der barrierefreien und inklusiven Gestaltung ihrer Angebote. Zum Tennis: der Weltranglisten-Erste Jannik Sinner lässt sich heute in einer Klinik in Mailand durchchecken. Er unterzieht sich dort einer Reihe von Untersuchungen, schreibt die Nachrichtenagentur ANSA. Grund dafür ist das frühe Aus bei den French Open schon in der zweiten Runde. Sinner hatte sich während der Partie plötzlich unwohl gefühlt und konnte nicht mehr spielen wie gewohnt. Und die Sonne scheint, dicke Wolken halten sich. Mehr zum Wetter hören Sie gleich.
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5: Mit viel Sonnenschein geht's durch den Montagnachmittag in Südtirol. Ein paar Quellwolken halten sich momentan über den Bergen. Sie werden in den nächsten Stunden größer und gegen Abend sind Regenschauer und Gewitter möglich. Mit der Sonne ist es angenehm warm geworden. In Deutschnofen messen wir 19 Grad, in Laas 25, in Branzoll 28 und in Prettau 21 Grad. Morgen Dienstag überquert uns vom Finchgau her eine Kaltfront. Sie bringt dicke Wolken und immer wieder Regen, schon in der Früh. Am Nachmittag sind auch Gewitter dabei. Es bleibt etwas kühler bei 21 bis 28 Grad höchstens.
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7: Daniel Hofer begrüßt Sie aus der Landesverkehrsmeldezentrale. Einbahnregelungen wegen Arbeiten gibt es unter anderem auf der Stadtstraße im oberen Finchgau bei Schluderns, auf der Gampenbachstraße bei Gfrill sowie auf der Passhöhe, auf der Brenner Stadtstraße bei Atzwang sowie nördlich von Weidburg und nördlich von Fahren, auf der Stadtstraße Klausen-Bondives zwischen Klausen und Laienried, auf der Landesstraße Kastelroth-Weidburg zwischen Dissens und Weidburg sowie auf der Gardertaler Stadtstraße abschnittsweise zwischen Montal und Zwischenwasser. Es kommt immer wieder zu Verzögerungen und Wartezeiten. Kommen Sie gut voran!
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0: 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Und jetzt die Nachrichten.
1: Studie abgeschlossen. Wälder aufräumen ist bester Schutz vor Borkenkäfer. Iran-Krieg, vorerst keine Angriffe mehr auf Israel. Und Sonne und dicke Wolken wechseln sich ab. Ich bin Gunde Bichler. Guten Nachmittag.
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1: Sauber aufgeräumte Wälder sind der beste Schutz vor dem Borkenkäfer. Zu diesem Schluss kommt eine Studie von Uni und Eurac in Bozen. Das Land hatte sie in Auftrag gegeben. Die Forscher sagen, dass Bäume, die durch Sturm oder Schnee umknicken, rasch aus dem Wald geholt werden sollen. Dadurch kann vermieden werden, dass sich der Borkenkäfer immer weiter ausbreitet. Außerdem begünstige das Klima die Ausbreitung des Käfers. Durch die überdurchschnittlich hohen Temperaturen vor 3 Jahren hätten sich die Käfer explosionsartig vermehrt. Nicht nur die SVP und die Plattform Heimat kritisieren die Aussagen des Kammerabgeordneten von Fratelli d'Italia Alessandro Urzi zum Tod des früheren Südtirol-Aktivisten Josef Fontana. Auch die Freiheitlichen weisen die Aussagen von Urzi zurück und sagen, er solle die Ursachen der Südtirol-Problematik hinterfragen und nicht Verstorbene diffamieren. Die Aktivitäten der Südtiroler Freiheitskämpfer seien nicht im luftleeren Raum entstanden. Der Iran stellt die Angriffe gegen Israel ein. Das hat die Armee heute bekannt gegeben, nachdem sich der Iran und Israel gegenseitig massiv angegriffen hatten. Eigentlich gilt seit April eine Waffenruhe, sie ist aber sehr brüchig. Sarah Lehmel berichtet aus Tel Aviv.
2: Mehr als 20 Raketen hat der Iran in der Nacht und am Morgen wieder auf Israel abgefeuert. Teheran reagierte damit auf Angriffe Israels auf Vororte der libanesischen Hauptstadt Beirut. Diese gelten als Hochburg der mit dem Iran verbündeten Hisbollah-Miliz, die Israel zuvor mit Raketen angegriffen hatte. Nun haben die iranischen Streitkräfte ihre Angriffe für beendet erklärt. Gleichzeitig drohten sie in ihrer Mitteilung mit noch härteren Schlägen, sollte Israel weiterhin Ziele im Libanon angreifen. Noch ist also unklar, ob eine weitere Eskalation verhindert werden kann.
1: In Süditalien, und zwar in der Provinz Salerno, liegt der schönste Strand von ganz Italien. Dieser Meinung ist der neue Reiseführer Il Mare Più Bello. Er hat den Strand Bollica mit 5 Segeln ausgezeichnet. Der Reiseführer wird jedes Jahr vom Umweltschutzverband Legambiente und vom Touring Club Italiano herausgegeben. Bei den Seen konnte er auch Südtirol punkten. Unter den Spitzenreitern ist der Monticlasee. Angeführt wird die Liste vom Molvenosee im Trentino. Und Wolken verdecken immer wieder die Sonne, später bilden sich Gewitter. Gleich hören Sie mehr dazu.
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1: Mit einer Mischung aus Sonnenschein und dicken Quellwolken geht's durch den Montagnachmittag in Südtirol. In den nächsten Stunden werden die Wolken dichter und Regenschauer und Gewitter gehen nieder. Dazu ist es sommerlich warm. 26 Grad hat's in Kaltern, 24 in Nenesien, 20 Grad in Marienberg, 21 in Therenden und 23 in Wölschnofen. Morgen Dienstag versteckt sich die Sonne hinter dicken Wolken, eine Kaltfront überquert uns. Es regnet immer wieder schon am Vormittag, auch Blitz und Donner sind dabei. Die Werte steigen auf 21 bis 28 Grad.
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9: Daniel Hofer begrüßt Sie aus der Landesverkehrsmeldezentrale. Einbahnregelungen wegen Arbeiten gibt es unter anderem auf der Stadtstraße im oberen Finchgau bei Schluderns, auf der Gampenbachstraße bei Gfrill sowie auf der Passhöhe, auf der Brenner Stadtstraße bei Atzwang sowie nördlich von Weidburg und nördlich von Fahren, auf der Stadtstraße Klausen-Bondives zwischen Klausen und Laienried, auf der Landesstraße Kastelroth-Weidburg zwischen Dissens und Weidburg sowie auf der Gardertaler Stadtstraße abschnittsweise zwischen Montal und Zwischenwasser. Es kommt immer wieder zu Verzögerungen und Wartezeiten. Kommen Sie gut voran!
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0: 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Und jetzt die Nachrichten.
1: Unter Verdacht, Bozner Rechnungshof ermittelt gegen Heeresbeamten. Südtiroler Honig, neue EU-Richtlinie, bringt mehr Klarheit. Und es ist sonnig und freundlich mit ein paar Wolken. Ich bin Gunde Bichler. Guten Nachmittag.
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1: Der Rechnungshof in Bozen ermittelt gegen einen hochrangigen Beamten des Heeres. Es geht um einen mutmaßlichen Schaden zu Lasten der öffentlichen Hand in Höhe von 100.000 Euro. Der Maresciallo soll seine Führungsposition im Ausbildungszentrum in Corvara missbraucht haben, um sich den Gehorsam der anderen Soldaten zu sichern, so der Vorwurf. Und er soll ein gut eingespieltes System von gegenseitigen Gefälligkeiten aufgezogen haben zu einigen lokalen Unternehmern. Er soll teure Sportausrüstungen, Reparaturen von Autos und Abendessen in Hotels erhalten haben. Im Gegenzug dafür seine Soldaten zur Verfügung gestellt haben für Bau- und Sanierungsarbeiten. Und das, obwohl die Arbeiten schon an externe Baufirmen vergeben worden waren. Woher kommt der Honig? Das ist nicht immer klar. Aktuell muss nämlich nur angegeben werden, ob er aus der EU stammt oder nicht. Das ändert sich bald. In Zukunft steht das Herkunftsland auf dem Glas. Und wenn Honig aus verschiedenen Ländern zusammengemischt wird, dann müssen die Mengen angegeben werden. Das schreibt die EU vor. Für die Südtiroler Imker ist die neue Regelung positiv, sagt Europaparlamentarier Herbert Dorfmann.
2: Wir haben ja durchaus auch in Südtirol Honigprodukte auf dem Markt, die den Eindruck erwecken, dass es sich um Südtiroler Honig handeln könnte, weil eben der Name, der da draufsteht, vielleicht ganz ähnlich ist einem Südtiroler Begriff oder einem Südtiroler Hof. Aber am Ende ist da dann ein Honig irgendwo aus der Europäischen Union oder irgendwo aus der Welt drin. Und ich glaube, das ist nicht richtig. Jeder kann verkaufen, was er will, selbstverständlich. Aber die Konsumenten sollten klar informiert werden, was sie kaufen.
1: Die überarbeitete EU-Richtlinie tritt in einer Woche in Kraft. Sauber aufgeräumte Wälder sind der beste Schutz vor dem Borkenkäfer. Zu diesem Schluss kommt eine Studie von Uni und Eurac in Bozen. Das Land hat es in Auftrag gegeben. Die Forscher sagen, dass Bäume, die durch Sturm oder Schnee umknicken, rasch aus dem Wald geholt werden sollen. Dadurch kann vermieden werden, dass sich der Borkenkäfer immer weiter ausbreitet. Am Gardasee ermittelt die Polizei zurzeit gegen den Besitzer eines Restaurants. Ein deutscher Urlauber ist nämlich gestorben, nachdem er in dem Restaurant in Lazise ein Fischgericht gegessen hatte. Der 35-Jährige hatte sich danach unwohl gefühlt und ist später im Krankenhaus verstorben. Der Vorfall hat sich schon Ende April zugetragen, ist aber erst jetzt bekannt geworden. Auch sein Vater hatte nach dem Essen über Übelkeit geklagt, die Ehefrau und die Kinder dagegen nicht. Jetzt wird ermittelt, ob die Lebensmittel möglicherweise nicht richtig gelagert waren. Und die Sonne scheint, über den Bergen halten sich Wolken. Gleich gibt's die weiteren Aussichten.
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1: Die Sonne scheint in Südtirol. Momentan halten sich einige dicke Wolken vor allem über den Bergen. Sie werden in den nächsten Stunden dichter und gegen Abend kann es regnen und Gewitter geben. Es hat aufgewärmt. 30 Grad messen wir aktuell in Auer, 26 in Franzensfeste, 18 in Hintermatel und 22 Grad in Vilnius und Weißberg. Morgen Dienstag überwiegen die Wolken. Es kann schon in der Früh regnen. Untertags sind wieder Gewitter möglich. Ohne Sonne steigen die Temperaturen nicht so weit nach oben. 21 bis 28 Grad werden es höchstens.
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7: Daniel Hofer begrüßt Sie aus der Landesverkehrsmeldezentrale. Einbahnregelungen wegen Arbeiten gibt es unter anderem auf der Stadtstraße im oberen Finchgau bei Schluderns, auf der Brenner Stadtstraße bei Atzwang, nördlich von Weidbruck und nördlich von Farn, auf der Stadtstraße Klausen-Pontives zwischen Klausen und Laienried, auf der Landesstraße Kastelroth-Weidbruck zwischen Tissens und Weidbruck und auf der Gardertaler Stadtstraße abschnittsweise zwischen Montal und Zwischenwasser. Es kommt immer wieder zu Verzögerungen und Wartezeiten. Kommen Sie gut voran.
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0: 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Und jetzt die Nachrichten.
1: Diskussion über Abschiebezentrum in Südtirol neu aufgeflammt. Imker freuen sich über Pflicht zur Herkunftsbezeichnung für Honig. Und später gibt's Regen und Gewitter. Ich bin Gunde Bichler. Guten Abend.
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1: Bozen soll ein Abschiebezentrum bekommen für straffällig gewordene Migranten. Dafür macht sich der Bozener Bürgermeister stark und er macht Druck beim Innenminister. Kritische Stimmen bemängeln allerdings, dass so ein Abschiebezentrum viel kosten wird. Außerdem gäbe es bereits eines in Friaul, und zwar in Görz. Die Bozener SVP-Stadträtin Johanna Ramoser sagt, dass Görz zu weit weg sei.
3: Es scheint so, dass es nicht ausreicht. Vor allem die Polizei beklagt, dass die Offiziere, also die Polizei ist länger unterwegs mit diesen Personen, verliert Zeit und ist wenig effizient. Aus diesem Grunde hat man über ein Abschiebezentrum hier in Südtirol gedacht, um einfach schneller agieren zu können.
1: Entstehen sollte das Abschiebezentrum in der Nähe des Bozner Flughafens neben dem neuen Gefängnis, über das schon seit Jahren diskutiert wird. Wann das Abschiebezentrum tatsächlich gebaut werden soll, ist allerdings noch nicht klar. Ein hochrangiger Heeresbeamter im Ausbildungszentrum in Corvara soll seine Führungsposition ausgenutzt und der öffentlichen Hand einen Schaden in Höhe von 100.000 Euro zugefügt haben. Deshalb ermittelt jetzt der Rechnungshof in Bozen. Der Marischallo soll ein gut eingespieltes System von gegenseitigen Gefälligkeiten aufgezogen haben zu einigen lokalen Unternehmern. Er soll teure Sportausrüstungen, Reparaturen von Autos und Abendessen in Hotels erhalten haben. Im Gegenzug dafür seine Soldaten zur Verfügung gestellt haben für Bau- und Sanierungsarbeiten. Und das, obwohl die Arbeiten schon an externe Baufirmen vergeben worden waren. Bei Honig muss in Zukunft angegeben werden, woher er kommt. Das schreibt die EU in einer neuen Richtlinie vor. Derzeit wird nur angegeben, ob er aus der EU stammt oder nicht. In Zukunft muss das Herkunftsland angegeben werden. Wenn Honig aus verschiedenen Ländern zusammengemischt wird, dann müssen die Mengen angegeben werden. Das freut den Obmann der Südtiroler Imker Christian Trafeuer.
4: Ich verspreche mir für die Südtiroler Imker, dass viel, viel mehr auf regionalen Honig zurückgegriffen wird.
1: Diese sogenannte EU-Frühstücksrichtlinie tritt in einer Woche in Kraft. Die Bozner Stadtpolizei hat an der Eisack-Uferpromenade wieder ausgedehnte Kontrollen gegen den Drogenhandel durchgeführt. Sie hat in den vergangenen Tagen mehrere Gramm Haschisch und Kokain sichergestellt, außerdem ein gestohlenes Fahrrad entdeckt. Zwei Verdächtige wurden angezeigt, sie stammen aus Tunesien und Afghanistan. Und mit Sonnenschein und Wolken geht's in Richtung Feierabend. Gleich hören Sie die weiteren Aussichten.
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1: Mit einer freundlichen Mischung aus Sonne und Wolken sind wir in die neue Woche gestartet. Später werden die Wolken über Südtirol dichter und Regen und Gewitter sind im Anmarsch. Morgen Dienstag versteckt sich die Sonne hinter vielen dicken Wolken und es regnet immer wieder, auch Gewitter sind dabei. Eine Kaltfront überquert uns. Die Temperaturen steigen nicht so weit nach oben, maximal 21 bis 28 Grad werden es. Heute hat die Sonne aufgewärmt, jetzt am Feierabend messen wir 26 Grad in St. Martin im Passaia, 18 am Reschen, 22 in St. Martin in Thurn, 20 in Sechsten und 29 Grad in Tramin.
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9: Guten Abend aus der Landesverkehrsmeldezentrale. Jetzt im Feierabendverkehr kommt es auf den Stadtein- und Ausfahrten zu Staus und Wartezeiten wegen Überlastung. Gute Fahrt.
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0: 10 vor 7. Und jetzt die Nachrichten.
1: Abschiebezentrum in Bozen. Grüne sind dagegen. Rhein-Korridor. Wirtschaft fordert europäische Lösung. Und morgen überwiegen die Wolken. Ich bin Gunde Bichler. Guten Abend.
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1: Der Bozner Bürgermeister fordert ein Abschiebezentrum für straffällig gewordene Migranten. Das soll in Bozen angesiedelt werden. Dafür macht er Druck beim Innenminister. Die grüne Gemeinderätin Cornelia Brucker hält von einem Abschiebezentrum in Bozen allerdings nichts.
3: Schlussendlich dann kommt man drauf, dass das Abschieben dann auch nicht so einfach ist. Also das ist im Grunde ein erweitertes Gefängnis in dem Sinn und macht sicher nicht Sinn. Ein Gefängnis, in ein Gefängnis zu kommen, braucht es klare Vorgaben und das Abschiebezentrum, das wird dann für alles missbraucht.
1: Das Abschiebezentrum sollte neben dem neuen Bozner Gefängnis entstehen in der Nähe des Flughafens. Wann es soweit ist, ist noch völlig unklar. Der Brennerkorridor gehört nicht einer Region, er ist vielmehr eine europäische Infrastruktur, die sich von Venetien bis nach Bayern erstreckt. Das hat der Präsident des Unternehmerverbands Südtirol, Alexander Rieper, bei einer Tagung von Unternehmern und Frächterorganisationen in Trient gesagt. Die Teilnehmer der Tagung haben sich für gemeinsame europäische Lösungen ausgesprochen und gegen einseitige Verbote wie etwa das Nachtfahrverbot für Lastwagen in Tirol. Außerdem sollte der Brennerbasistunnel samt Zulaufstrecken rasch fertig gebaut werden, ebenso die Bahnstrecke auf 4 Gleise ausgebaut werden. Und die Teilnehmer der Tagung haben sich auch stark gemacht für den Ausbau der Autobahn Valdastico bei Vicenza. Der Rechnungshof Bozen fordert von einem Maresciallo des Heeres 100.000 Euro Schadenersatz. Der hochrangige Beamte des Heeres war Kommandant im Ausbildungszentrum in Corvara und soll seine Führungsposition missbraucht haben. Es habe ein gut eingespieltes System von gegenseitigen Gefälligkeiten gegeben, so der Vorwurf. Darin sollen auch lokale Unternehmen und Privatpersonen verwickelt sein. Und jetzt zum Iran-Krieg. Es gibt eine Feuerpause zwischen dem Iran und Israel. Der Iran hatte heute angekündigt, die Angriffe einzustellen und Israel aufgefordert, das ebenfalls zu tun. Momentan schweigen die Waffen. Noch ist aber nicht klar, wie lange. Beide Seiten sagen, dass sie bei neuen Angriffen sofort wieder zurückschlagen werden. Zum Tennis. Der 6. Weltranglisten-Irse Jannik Sinner hat das Krankenhaus in Mailand wieder verlassen. Er hat dort heute eine Reihe von Untersuchungen absolviert. Sie waren schon länger geplant, um sein Unwohlsein bei den French Open zu klären. Dort war Sinner völlig überraschend in der zweiten Runde ausgeschieden, nachdem er einen fulminanten Start hingelegt hatte. Und heute gibt's noch Regen und Gewitter, auch morgen ist es unbeständig. Gleich hören Sie mehr zum Wetter.
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1: Von allem etwas ist jetzt am Feierabend dabei. Sonne, dicke Wolken und die ersten Regenschauer, etwa im Burggrafenamt und in der Brennergegend. Später kann es überall Gewitter geben. Morgen Dienstag überquert uns vom Finchka her eine Kaltfront. Sie bringt dicke Wolken und Regen schon in der Früh. Untertags sind wieder Blitz und Donner möglich. Es wird nicht mehr so warm, maximal 28 Grad erwarten wir. Schauen wir noch auf die aktuellen Temperaturen. In Bozen messen wir 29 Grad, in Meran 27, in Brixen 26 und in Bruneck und Schlanders 25 Grad.
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9: Daniel Hofer begrüßt Sie aus der Landesverkehrsmeldezentrale. Einbahnregelungen wegen Arbeiten gibt es unter anderem auf der Staatsstraße im oberen Finchgau bei Schloderns, auf der Brenner Staatsstraße bei Atzwang nördlich von Weidburg und nördlich von Farn, auf der Staatsstraße Klausen-Pontives zwischen Klausen und Laienried, auf der Landesstraße Kastelroth-Weidburg zwischen Dissens und Weidburg und auf der Gardertaler Staatsstraße abschnittsweise zwischen Montal und Zwischenwasser. Gute und sichere Fahrt!
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